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2: Herzlich willkommen zu einer Spezialausgabe der Lauschzeit bei SBS German, die wöchentliche Musiksendung in deutscher Sprache. Jeden Mittwoch nehmen wir Sie hier mit auf eine neue Klangreise durch die Musikwelt Österreichs, Deutschlands und der Schweiz. Diese Woche zelebrieren wir den Eurovision Song Contest. Bevor wir die Sendung beginnen, möchte ich aber wie immer zuerst meine Anerkennung ausdrücken für das Kammerreggae-Volk der Eora Nation, die traditionellen Hüter des Landes, von dem aus wir heute hier senden. Diesen Samstag steigt der größte Song Contest der Welt in Wien und wir hier bei SBS, wir begleiten dieses riesige Happening. Wir übertragen den ESC live und kostenlos im Fernsehen und heute in der Lauschzeit, da erwarten Sie deutschsprachige Eurovision-Lieder der vergangenen Jahre und zwar nonstop. Doch bevor wir musikalisch loslegen, gibt es wie immer erstmal für Sie die wichtigsten Meldungen des Tages.

Sie hören den SBS German News Flash an diesem Mittwoch, den 13. Mai. Mein Name ist Benjamin Kantak. Behindertenverbände haben sich besorgt über die Änderungen am NDIS im Bundeshaushalt geäußert, die den Zugang für mehr als 160.000 Teilnehmende bis 2030 einschränken könnten. Ziel der Reform sei es, rund 38 Milliarden Dollar über 4 Jahre einzusparen und ein standardisiertes Bewertungsverfahren zur Feststellung der Anspruchsberechtigung einzuführen. Skilled Migrants, die bereits in Australien leben, sollen von den im Bundesbudget angekündigten Änderungen im Migrationsprogramm profitieren. Mehr als 70% der 185.000 dauerhaften Migrationsplätze gehen künftig an Fachkräfte, wobei Onshore-Migranten über 2/3 der Visen erhalten sollen. Treasurer Jim Chalmers sagt, die steuerlichen Änderungen im Wohnungsbereich sollen jungen Australierinnen und Australiern beim Hauskauf helfen, obwohl Ökonomen kurzfristig Inflationsdruck befürchten. Die Reformen begrenzen Negative Gearing auf Neubauten und ersetzen den 50% Discount bei der Kapitalertragssteuer durch eine an die Inflation gekoppelte Indexierung. Der Treasurer von New South Wales, Daniel Mucki, zeigt sich enttäuscht darüber, dass sein Bundesstaat im Vergleich zu anderen weniger Infrastrukturmittel aus dem Bundesbudget erhält. Pro Kopf fließen damit geringere Investitionen in Straßenprojekte als etwa nach Queensland, Western Australia oder South Australia. Australien stellt zusätzliche Unterstützung für Pazifikstaaten bereit, um sie bei den Folgen des Klimawandels zu unterstützen. Das Bundesbudget vom Dienstag sieht mehr als 335 Millionen Dollar vor, der Großteil davon für Entwicklungsprogramme in Nauru. US-Präsident Donald Trump sagt, dass Waffenverkäufe

0: Verfahren zur Versorgung von Demenzpatienten und dem Umgang mit aggressiven Situationen eingeleitet. Hintergrund ist der Tod der 95-jährigen Claire Nowland, die 2023 in einem Pflegeheim durch den Einsatz eines Tasers durch einen Polizisten ums Leben kam. Und in Wien haben pro-palästinensische Demonstrierende gegen die Teilnahme Israels am diesjährigen Eurovision Song Contest protestiert. Sie argumentieren, dass der Wettbewerb für Frieden und Einheit stehen solle und Israel aufgrund des Gaza-Konflikts nach dem Angriff vom 7. Oktober 2023 nicht teilnehmen dürfe.
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Katja Epstein mit Wunder gibt es immer wieder. 1970 erreichte dieser Song sensationell Platz 3 und wurde zum Sprungbrett für die Sängerin und zum Beginn einer wirklich tollen und langen Karriere. Sie hören heute eine Sonderausgabe der Lauschzeit bei SBS German, denn heute geht es hier nur um den Eurovision Song Contest. Diesen Samstag steigt der größte Songwettbewerb der Welt in Wien und wir hier bei SBS begleiten diesen riesen Tag und dieses riesen Happening. Wir übertragen den ESC live und kostenlos im Fernsehen und heute in der Lauschzeit erwarten Sie dann passenderweise auch nur deutschsprachige Eurovision-Lieder. Und zwar nonstop.

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Damit kommen wir zum Ende der heutigen Lauschzeit bei SBS German, liebe Hörerinnen und Hörer. Mein Name ist Benjamin Kantak und ich hoffe, es hat Ihnen auch heute wieder Spaß gemacht und Sie haben auch heute wieder neue Titel entdeckt und vor allem Bekanntes wiederentdeckt. Nächste Woche Mittwoch nehmen wir Sie hier wieder mit auf eine neue Klangreise durch die Musikwelt Österreichs, Deutschlands und der Schweiz. Die Playlist zur heutigen Sendung und weitere Informationen zu unserem Programm in deutscher Sprache finden Sie auch im Internet unter sbs.com.au/German. Besuchen Sie uns aber auch bei Facebook und Instagram unter SBS German. Morgen, da geht es hier wie gewohnt weiter mit unserem regulären Programm. Bis dahin wünsche ich Ihnen noch einen schönen Resttag und sage Tschüss und auf Wiederhören.